0: Boa noite, Rodrigo, Alô Escucha, Isolete Kyle, tem o programa hoje. Und einmal schön Walser spielen lassen. Man will den Shop konkurrieren. Du mich auch mal noch mal hin, weil ich eh nicht noch mal gewinne, gell? Aha. Du schön Walser spielen lassen von uns. Aha. Jetzt mal eure Programme heute.
1: Hallo.
0: Gute Nacht, bei euch alles gut für euch in die Radio.
1: Gute Nacht. Gute Nacht. Ja, dann gehst du jetzt schon schlafen, Salette. Hast du schon gute Nacht gesagt? Und, na ja, dann gute Nacht. Gute Schlaf. Coisa boa!